0: Ei, natürlich, wollt ihr tanzen, so steh ich euch zu Diensten.
1: Gut, ich nehm euch mein Worten.
0: Ich tanze mit der Meisterin.
2: Der Tanz hier passt gut zu der Musik.

0: Meister.
1: Gute Nacht zusammen.
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